0: es ist unser Hauptmann.
1: Ich kann ja nicht mit einer Fähne, was er getötet wird.
0: Es hat sich selbst getötet.
1: Das scheint mir seltsam.

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Über Blumengräser wanken und die Luft wird sich zerstauen. Wenn der Himmel von den Innesumpfen blüht, heil wie Flattern im Taumel seine Wellen. Dann reißt es